0: Major Miller, das war wirklich ausgezeichnet. Dieser erste Schlager In the Mood brachte uns gleich in die richtige Stimmung. Darf ich vielleicht jetzt Sternschnuppen vorschlagen?
1: Sternschnuppen? Wer hat Schnuppen?
0: Nein, Herr Major, niemand hat Schnuppen. Ich meine das Lied Sternschnuppen. Stardust.
1: Oh, Stardust ist Sternschnuppen.
0: Jawohl, und Sternschnuppen ist Stardust. Und zwar gespielt vom amerikanischen Orchester der alliierten Expeditionsstreitkräfte Glenn Miller.
1: Sehr gut.